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1: AIDA Time. Es ist 3 Uhr.

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2: AIDA Time. Es ist 4 Uhr.

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2: AIDA Time. Es ist 5 Uhr.

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1: AIDA Time. Es ist 6 Uhr.
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2: Endlich Freitag und irgendwo zwischen Büro, Frühstück und Urlaubsplanung wird heute schon ordentlich gefeiert.
3: Ja, wir haben Dominik mit allem ausgestattet, was man auf einem Festival gebrauchen kann. Ja, auf dem Deichbrand ist er nämlich und da haben wir ihn hingeschickt. Was er dort so erlebt hat, das hören wir in gut 10 Minuten.
2: Vorher tanzen wir mit Camila Cabello durch Havana na, na, na, und starten jetzt mit Bibi Rexha in den Morgen. New Religion hier am Freitag, das ist AIDA Radio, euer Urlaubsradio.

0: Freitag mit AIDA Radio und seit gestern läuft das Deichbrandfestival an der Nordsee. Und natürlich sind nicht nur die Kollegen mit der AIDA Urlaubswelt vor Ort, sondern auch wir von AIDA Radio.
1: Und deshalb schalten wir direkt zu unserem Festivalreporter Dominik. Dominik, wie war denn der erste Tag? Welche Acts haben schon die Bühne gerockt und vor allem, wie ist die Stimmung auf dem Festivalgelände?
2: Pünktlich um 14 Uhr ist es offiziell gestartet, das Festival. Und die Menschen sind dann rauf aufs Infield und links abgebogen in Richtung Newport Stage. Das war die erste Bühne, wo die ersten Auftritte stattgefunden haben. Oder sie sind einfach mal direkt nach rechts abgebogen, denn hier haben sie dann unser AIDA Festival Dock entdeckt. Hier gab es dann unter anderem Kussmund-Eis am Stiel. Man konnte ein 360-Grad-Video in unserem Pool machen oder auch bei mir sein Glück versuchen und schätzen, wie schwer denn der Koffer ist, den ich in der Hand gehalten habe. Und abends ging es dann natürlich weiter, so gegen 17, 18 Uhr haben dann Live-Beats hier bei uns auf dem Festival-Dock aufgelegt und für Stimmung gesorgt. Um 21 Uhr startete es dann auf der Firestage, einer der beiden großen Hauptbühnen, und da ging es dann mit DJ Beauty and the Beats in Richtung ersten Festivalabend. Bis tief in die Nacht, könnte man fast sagen, ist hier richtig abgefeiert worden. Und auch die Menschen hier auf dem Deichbrandfestival 2026 haben den ersten Abend richtig genossen.
3: Mega! Wir sind gerade erstmal auf dem Deichbrandfestival Infield und es ist richtig gut hier.
4: Also erste Mal überhaupt auf dem Festival in meinem Leben. Ich komme noch nicht ganz klar, was hier abgeht. Sprachlos bisher.
3: Hier sind so viele Leute, die gute Laune haben. Das ist einfach unbeschreiblich. Jeder ist irgendwie so, wie er ist und ja, hat Spaß und macht Party.
2: Und auch ich kann sagen, es war ein erster richtig cooler Start. Ich habe HBZ in der Nacht so richtig gefeiert. Das war richtig, richtig cool und ich freue mich auf alles, was noch kommt.
0: Klingt doch nach einem richtig starken Festivalauftakt.
1: Und das Beste, das Wochenende hat ja eben erst begonnen. Was heute auf dem Deichbrandfestival alles ansteht, das hört ihr bei uns um 10 nach 8 oder auch ab 10 Uhr dann auch in unserer Sondersendung, mit der ihr hautnah dabei sein könnt beim Deichbrand 2026.

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1: Wusstet ihr's? Angeberwissen to go.
2: Stellt euch mal vor, tausende Pinguine. Die stehen dicht an dicht. Einer sieht aus wie der andere. Überall wird gewatschelt, geschnattert und durcheinander gerufen. Und jetzt sollt ihr einen bestimmten davon wiedererkennen. Also ich wäre spätestens nach 10 Sekunden komplett verloren. Sandra, du wahrscheinlich auch.
3: Ja, also gerade bei Pinguinen. Wenn ich jetzt so überlege, unter 1000 Hunden könnte ich wahrscheinlich meinen Hund Henry sehr schnell wiederfinden. Aber den

0: einzelnen Pinguin. Und ich liebe Pinguine, das ist ja mein, neben meinem Hund Henry, Lieblingstiere. Das wird nichts, aber jetzt kommt ja das Erstaunliche. Für Pinguine ist das nämlich überhaupt kein Problem.
1: Na, denn sie erkennen ihren Partner nicht am Aussehen, sondern an der Stimme. Jeder Pinguin, der hat eine ganz eigene Stimme, einen eigenen Ruf, fast wie ein akustischer Fingerabdruck, so könnte man es nennen. Selbst in der Kolonie mit tausenden Tieren finden sich dann Paare und auch Eltern und ihre Küken nur über die Stimme wieder.
0: Wie süß ein. Ja. Aber ich hätte noch nicht, also wenn ich jetzt so daran denke, wenn ich mal Pinguine gehört habe, haben die sich alle gleich angehört. Aber gut, die müssen es selber besser wissen. Ein schöner Gedanke, während wir ja oft irgendwie aufs Äußere achten, sind wir mal ganz ehrlich, da reicht bei Pinguinen ein vertrauter Klang und da wissen sie sofort, das ist mein Partner. Schön.

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5: Man merkt's morgens schon ein bisschen. Der Sommer, der hat gerade richtig Lust auf Überstunden.
6: Und ob daraus Badewetter oder lieber so ein Schattenplatzwetter wird, verrät uns Dominik Jung um 10 vor 7.
5: Wir sind bis dahin hier mit der besten Musik für mehr Gefühl für euch da. Erstmal haben wir hier zum Beispiel Hosier dabei mit Take Me to Church und jetzt Tiffany Harris mit Vertigo. Euer Freitagmorgen hier mit Julius und Sandra auf AIDA Radio. 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

0: Das war Talk Talk mit It's My Life hier auf AIDA Radio.
1: Und man merkt schon jetzt am Morgen, es ist Freitag. Die Stimmung ist oft direkt eine andere, selbst wenn noch einiges ansteht.
0: Ja, und ich weiß nicht, wie es euch geht, aber ich erwische mich auf jeden Fall dabei zu überlegen, was machen wir eigentlich am Wochenende? Vielleicht Freunde treffen, vielleicht raus ins Grüne oder auch einfach mal, finde ich auch schön, gar nichts planen.
1: Und genau dieses kleine Freitagsgefühl, das nehmen wir jetzt mit der besten Musik für mehr Gefühl. Und da haben wir jetzt für euch Leonie mit dabei. Das ist sie mit Remedy. Einen schönen Freitag euch.

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1: AIDA Radio am Freitag und wir wagen Ihnen natürlich auch heute wieder den Blick nach draußen aufs Wetter.
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3: Die große Hitze. Ja, langsam geht sie doch mal zu Ende und wir können doch hoffentlich wieder ein bisschen durchatmen, oder Dominik?
4: Ja, in den vergangenen Tagen war ja vor allem der Südwesten stark gebeutelt. Baden-Württemberg, Rheinland-Pfalz, das Saarland, teilweise auch Bayern und auch teilweise Nordrhein-Westfalen hatten ja Temperaturen die ganze Zeit über 30 Grad, zum Teil bis 36 Grad in der Spitze. Sonst war es nach Nordosten schon deutlich kühler gewesen. Aber jetzt kommt die große Wetterumstellung. Am Wochenende überall angenehmer. Flächendeckende Werte um 20 bis 27 Grad, nur im Rhein-Main-Gebiet am Samstag nochmal knapp 30 Grad, ansonsten aber doch sehr erfrischend das Ganze und vor allem nachts auch Temperaturen deutlich unter 20 Grad, keine Tropennächte mehr und dazu scheint aber trotzdem immer wieder die Sonne, also das Wochenende ist eigentlich relativ freundlich, abgesehen so im äußersten Norden Richtung Nordseeküste, Ostseeküste, da ziehen immer wieder einzelne Schauer vorüber, es ist windig, da hat man so ein bisschen das Gefühl, der Frühherbst ist schon da.
1: Ja, und jetzt ist die Frage, Frühherbst im Norden, wie geht's denn dann danach weiter? Bleibt uns das entspannte Wetter erhalten oder kommt, die neue Hitze?
4: Nee, also von Montag bis Freitag eher so leicht durchwachsen, mal Sonnenschein, mal ein paar Wolken. Vor allen Dingen so Richtung Norden, Hamburg oder auch im Osten Berlin, einzelne Regenschauer. Aber der große Landregen wird's nicht sein, nur punktuell mal einzelne Schauer. Die Temperaturen meist die ganze Zeit so um 20 bis 26, 27 Grad, etwas kühler an den Küsten und Richtung Schleswig-Holstein. Hier so 18 bis 20, 21 Grad maximal. Sehr ruhiges Wetter, aber weitgehend. Und vielleicht aber dann zum nächsten Wochenende aus Südwesteuropa wieder steigende Temperaturen. Dann vielleicht sogar mit deutlich mehr als 30 Grad. Das ist aber noch unsicher.
3: Also ein bisschen Abkühlung nehmen wir doch in den nächsten Tagen gerne mit und sind aber auch froh, wenn die Sonne wieder scheint. Es auch ein bisschen wärmer wird, das können wir doch ganz gut ertragen mittlerweile. Und das machen wir mit der besten Musik für mehr Gefühl hier bei uns auf AIDA Radio. Eurem Urlaubsradio.

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5: 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Es ist 7 Uhr.
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7: Wer in den letzten Tagen ins Auto gestiegen ist, der kennt das sicher. Das Lenkrad fühlt sich an wie frisch aus dem Backofen.
8: Zum Glück gibt's da einen einfachen Trick dagegen, wie ihr euch nicht am schwarzen Lenkrad die Hände verbrennt. Das klären wir in gut 10 Minuten.
7: Vorher nehmen wir euch mit auf eine musikalische Spritztour. Erst Sia mit Never Give Up und davor jetzt Miles Smith und Niall Horan zusammen. Das ist immer so ein Zungenbrecher, ne? Der Name Miles Smith.
8: Und Niall Horan.
7: Drive safe, macht das mal. In diesen Freitag hier auf AIDA Radio, eurem Urlaubsradio.

0: Einen wunderschönen Freitag euch hier mit der AIDA Radio. Und kennt ihr diesen Moment nach Feierabend? Das Auto, das stand stundenlang in der Sonne und das Lenkrad ist gefühlt heiß genug, um Spiegeleier drauf zu braten.
1: Ja, und dann fasst man einmal hin und bereut es direkt, mit einem Schreien zuckt man weg.
0: Dafür gibt es tatsächlich aber einen kleinen und auch sehr, sehr einfachen Trick beim Parken. Ja, das Lenkrad einfach mal um 180 Grad drehen. Genau.
1: Okay, also dann auf den Kopf stellen, damit, ach so, die Sonne dann auf den anderen Teil scheint.
0: Genau, dann landet eben die größte Hitze nicht direkt da, wo man später dann normalerweise hingreift.
1: Okay, aber Momentchen mal. Also zum einen muss ich ja das Lenkrad dann wieder umdrehen und ja, dafür hingreifen. Und dann ist ja auch die Unterseite heiß. Und also ich sitze in meinem Auto, muss ich jetzt gestehen, immer sehr weit vorne. Ich habe irgendwie kurze Beine scheinbar. Dann würde ich mir ja beim Einsteigen die Beine nicht hin verbrennen.
0: Ja, auch wieder wahr.
1: Also ich glaube, ich bleibe bei meinem Trick. Nicht, dass er noch schlechter sei, aber mein einfacher Trick, den teile ich auch mal mit euch. Einfach ein Tuch übers Lenkrad legen. Am besten ein weißes Tuch oder sogar ein feuchtes Tuch, bevor man das Auto dann eben abstellt.
0: Das ist tatsächlich ziemlich clever.
1: Dankeschön. Kostet nicht wirklich was, außer gegebenenfalls ein Tuch.
0: Ein Tuch.
1: Geht schnell. Und das Lenkrad fühlt sich dann auch deutlich freundlicher an und die Beinchen bleiben verschont.
0: Ja, und wir halten mal fest, im Sommer hat jeder anscheinend seine eigenen Überlebenstricks fürs Auto. Also verbrennt euch nicht die Finger und genießt den Sommer hier mit uns auf AIDA Radio, eurem Urlaubsradio.

0: Ja, gleich gibt's nämlich Mr. Big mit To Be With You. Ach, so ein schöner Song aus dem Jahr 1991.
1: Und jetzt nehmen wir euch aber erstmal mit Tidio und Come Along hier auf AIDA Radio.

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4: Für Frankreich hat es zwar am Dienstag nicht mit dem WM-Finaleinzug geklappt. Dafür steht eine wundervoll französische Stadt gleich bei uns im Reisewetter auf dem Fahrplan. Die Frage ist nur, wohin geht es dieses Mal?
5: Die Antwort gibt's in 10 Minuten und ich sag mal so, da bekommt man sofort Lust, den Koffer zu packen.
4: Weil man das aktuell in dieser Urlaubszeit oder so jeden Tag bekommt, ne? Muss man ehrlich sagen. Naja, Julius und Sandra hier und wir begleiten euch durch den Morgen mit Musik von Shawn Mendes und jetzt Kato featuring John. Turn the lights off mit AIDA Radio, eurem Urlaubsradio.
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1: Sonnenschein bei rund 29 Grad. Sommerwetter heute in Toulouse in Frankreich.
2: Die rosarote Stadt, die ja wegen ihrer charakteristischen Backsteinfassaden so genannt wird, die sprüht wirklich nur so vor Altstadtcharme. Ich finde ja, Städte am Wasser geben direkt so ein Urlaubsfeeling. Da könnt ihr schön entlang der Garonne spazieren und einfach das Leben genießen.
1: Aber auch etwas Action geht in Toulouse. Im Luft- und Raumfahrtmuseum, da könnt ihr der Faszination des Weltraums ganz nahe kommen. Ein entspannter Sommertag also im Süden Frankreichs.

0: Calma von Daddy Yankee. Ja, der Song hat 2019 weltweit die Charts gestürmt und samplet ja den 90er-Hit Informer von Snow.
1: Und auch heute sorgt er ja noch sofort für Sommerfeeling. Perfekt finde ich also für diesen Freitagmorgen.
0: Na, damit genießt den Start hier ins Wochenende so langsam mit der besten Musik für mehr Gefühl. Und dann machen wir gleich weiter mit David Guetta, Teddy Swims und Tones and I mit Gone, Gone, Gone hier auf AIDA Radio. 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
4: 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Es ist 8 Uhr.
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6: Während viele von uns heute auf den Feierabend schielen, steht unser Kollege Dominik mitten im Festivaltrubel.
7: Beim Deichbrand-Festival sammelt er Geschichten, Eindrücke und wahrscheinlich auch ein bisschen Nordseewind. Was ihn und die Besucher da heute noch erwartet, das hört er in gut 10 Minuten.
6: Vorher heißt aber noch Aufwachen mit Avicii, Wake Me Up, gleich hier für euch auf AIDA Radio. Und passend zum Thema davor, Alex Warren mit Fever Dream.

8.08 Uhr, also wünscht euch was. Ich wünsche euch auf jeden Fall den wunderschönen guten Morgen. Sandra hier, ihr hört eure Lieblings-Morning-Show Leinenlos.

0: Das Deichbrand-Festival läuft seit gestern auf Hochtouren und unser Kollege Dominik ist mittendrin und damit erstmal einen wunderschönen guten Morgen euch hier mit der EDA Radio.
1: Ja, der Festivalstart ist gut gelaufen und wir schauen jetzt auf den heutigen Tag auch nochmal, welche Acts stehen an, worauf freuen sich vielleicht auch die Fans und Besucher besonders und was solltet ihr auch, wenn ihr vor Ort seid, nicht verpassen. Dominik, du bist ja da und du weißt mehr.
2: Ja, so ist es. Und ich mag mal behaupten, dass sich viele der Festivalbesucher auf 14 Uhr freuen. Dann nämlich wird es ein bisschen retro. Die No Angels stehen als Erste auf der Water Stage. Und das aber in einer ganz besonderen Sache, nämlich mit dem Frühsport-Spezial. Das heißt, da wird neben dem Auftritt natürlich noch ein bisschen Fitness gemacht, damit die Besucher des Festivals auch wieder 100% geben können an Tag Nummer 2. Ich persönlich freue mich unter anderem auf Querbeat, eine Band aus Bonn am Rhein. Eine ehemalige Schülerband, die damals richtig durchgestartet ist und wirklich richtig, richtig coole Musik macht. Materia ist natürlich auch noch ein Highlight heute Abend und dann in der Nacht zu Samstag Scooter, die heizen uns ein. Und worauf kann man sich freuen? Natürlich weiterhin auf unser AIDA Festival Dock und ganz besonders auf die interaktiven AIDA Challenges an der Fire und Water Stage. Kleiner Fun Fact, es wird eine Kisscam geben. Ich bin ganz gespannt, wie das aussehen wird, hier an Tag Nummer 2.
0: Das macht doch definitiv Lust auf mehr Festival.
1: Und genau das gibt es heute ab 10 Uhr bei uns in der großen Deichbrand Festival Sondersendung. So seid ihr auch von zu Hause oder unterwegs ganz nah mit dran mit der AIDA Radio.

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0: Show. Mit uns Sandra und Julius. Einen guten Morgen euch. Und der Freitag hat ja dieses besondere Talent, alles ein kleines bisschen entspannter wirken zu lassen.
1: Perfekt. Also für unseren AIDA Radio Buchtipp finde ich an dieser Stelle. Der wartet nämlich gleich auf euch. 3 Songs und dann hören wir mal rein.
0: Vorher hören wir hier aber noch die beste Musik für mehr Gefühl. Eben Katy Perry, die bringt uns in Fahrt mit ihrem Hit Roar. Und dann dürfen wir alle mitbrüllen. Und zwar... Roar. Mit ihr oder auch mit ihm jetzt. Kamrat haben wir dabei mit Hug Yourself. Ihr hört der AIDA Radio, euer

0: Freitag früh, es ist Zeit, die Beinchen hochzulegen. Nee, eigentlich nicht die Beine, eigentlich die Füße, oder?
1: Die naja. Beinchen, da die klingt schön.
0: Die Füße hochzulegen. Ich will darauf hinaus, dass es jetzt Zeit zum Entspannen ist. Ach Mensch, hilf mir doch mal.
1: Und da braucht man doch noch was. Nicht nur die Füßchen in der Luft, sondern vielleicht auch noch ein gutes Buch.
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3: Habt ihr Lust, gedanklich an die wilde, wunderschöne Küste Kanadas zu reisen? Dann ist der brandneue Roman von Miriam Kovi bestimmt was für euch. Heißt Firefly Island gegen die Vernunft. Hier geht's um die New Yorker Hochzeitsplanerin Holly. Als sie erfährt, dass die geliebte Insel ihrer Großmutter verkauft werden soll, will sie sofort handeln, um das zu verhindern. Deshalb zieht sie mit ihren beiden Schwestern eine absolute Last-Minute-Aktion durch. Sie verlegt die Luxushochzeit eines bekannten Netflix-Schauspielers und einer reichen Influencerin kurzfristig genau dorthin, auf diese ziemlich renovierungsbedürftige Insel. Da ist Chaos natürlich vorprogrammiert. Und als ob das nicht reicht, bringt ausgerechnet der charmante Bräutigam Hollys Gefühle total durcheinander. Im Roman Firefly Island gegen die Vernunft könnt ihr euch auf jede Menge Wortwitz und auch tolle Charaktere freuen. In dieser Geschichte taucht ihr in die atemberaubende Natur Kanadas ein und könnt euch beim Lesen quasi die frische Seeluft um die Nase wehen lassen.
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1: AIDA Radio am Freitag und wir wagen Ihnen natürlich auch heute wieder den Blick nach draußen aufs Wetter.
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3: Die große Hitze. Ja, langsam geht sie doch mal zu Ende und wir können doch hoffentlich wieder ein bisschen durchatmen, oder Dominik?
4: Ja, in den vergangenen Tagen war ja vor allem der Südwesten stark gebeutelt. Baden-Württemberg, Rheinland-Pfalz, das Saarland, teilweise auch Bayern und auch teilweise Nordrhein-Westfalen hatten ja Temperaturen die ganze Zeit über 30 Grad, zum Teil bis 36 Grad in der Spitze. Sonst war es dann Nordosten schon deutlich kühler gewesen. Aber jetzt kommt die große Wetterumstellung. Am Wochenende überall angenehmer. Flächendeckende Werte um 20 bis 27 Grad, nur im Rhein-Main-Gebiet am Samstag nochmal knapp 30 Grad, ansonsten aber doch sehr erfrischend das Ganze und vor allem nachts auch Temperaturen deutlich unter 20 Grad, keine Tropennächte mehr und dazu scheint aber trotzdem immer wieder die Sonne, also das Wochenende ist eigentlich relativ freundlich, abgesehen so im äußersten Norden Richtung Nordseeküste, Ostseeküste, da ziehen immer wieder einzelne Schauer vorüber, es ist windig, da hat man so ein bisschen das Gefühl, der Frühherbst ist schon da.
1: Jetzt ist die Frage, Frühherbst im Norden, wie geht's denn dann danach weiter? Bleibt uns das entspannte Wetter erhalten oder kommt, die neue Hitze?
4: Nee, also von Montag bis Freitag eher so leicht durchwachsen, mal Sonnenschein, mal ein paar Wolken. Vor allen Dingen so Richtung Norden, Hamburg oder auch im Osten Berlin, einzelne Regenschauer. Aber der große Landregen wird's nicht sein, nur punktuell mal einzelne Schauer. Die Temperaturen meist die ganze Zeit so um 20.

0: 20 bis 26, 27 Grad, etwas kühler an den Küsten und Richtung Schleswig-Holstein. Hier so 18 bis 20, 21 Grad maximal. Sehr ruhiges Wetter, aber weitgehend. Und vielleicht aber dann zum nächsten Wochenende aus Südwesteuropa wieder steigende Temperaturen. Dann vielleicht sogar mit deutlich mehr als 30 Grad. Das ist aber noch unsicher.
1: Also ein bisschen Abkühlung nehmen wir doch in den nächsten Tagen gerne mit und sind aber auch froh, wenn die Sonne wieder scheint. Es auch ein bisschen wärmer wird, das können wir doch ganz gut ertragen mittlerweile. Und das machen wir mit der besten Musik für mehr Gefühl hier bei uns auf AIDA Radio, eurem Urlaubsradio. Los!

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1: 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Es ist 9 Uhr.
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3: Das Wochenende, das winkt schon ganz fleißig und ziemlich deutlich da hinten am Horizont.
4: Und wir schlittern mit dem größten Vergnügen darauf zu, begleitet von jeder Menge guter Musik.
3: Und am Nachmittag von der AIDA Radio Primetime Show mit Steffi Enders und Thorsten Joost. Auch heute nochmal mit einem ganz besonderen Gast im Talk. Um wen es geht, wir fragen gleich schon mal nach. In 10 Minuten.
4: Bis dahin heißt es dranbleiben und genießen. Gleich gibt's Shawn Mendes auf die Ohren. Und jetzt Ray Dalton mit Blood Running auf AIDA Radio, eurem Urlaubsradio. Lely.

0: Radio am Freitag früh und gleich haben wir für euch einen Banger, wie ich immer so schön sage. Genesis nämlich, das geht immer, besonders am Freitagmorgen. Land of Confusion wartet hier auf euch, aber für ganz wenig Verwirrung sorgt hier Steffi Enders. Denn ab 16 Uhr startet sie wieder durch mit der AIDA Radio Primetime Show, begleitet euch in euren Feierabend, aber auch ins Wochenende. Und wir wollen natürlich jetzt schon mal wissen, Steffi, was hast du Schönes dabei?
1: Ja, am Sonntag steigt ja das große Highlight für alle Fußballfans, das WM-Finale. Und wir schauen uns ein weiteres Highlight an. Es wird nämlich eine ganz besondere Halbzeitshow geben, die es in der Form und

0: den großen Stars noch nie gegeben hat. Außerdem schwelgen wir natürlich wieder in einem eurer schönsten Urlaubsmomente. Und ab 18 Uhr im Primetime Show Talk spricht Thorsten nochmal mit T7, also Judith Hildebrand, der ehemaligen Frontfrau von Mr. President, die in den 90ern große Kulthits abgeliefert haben. Und was Judith heute macht, das erfahrt ihr zwischen 18 und 19 Uhr.
1: Also was will man mehr für einen schönen Nachmittag an so einem Freitag? Also heißt, einfach dranbleiben hier auf AIDA Radio bis zum Nachmittag und noch weiter für die AIDA Radio Primetime Show und jetzt wie versprochen für Genesis. Land of Confusion hier auf AIDA Radio, eurem Urlaubsradio.

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2: Stellt euch mal vor, tausende Pinguine. Die stehen dicht an dicht. Einer sieht aus wie der andere. Überall wird gewatschelt, geschnattert und durcheinander gerufen. Und jetzt sollt ihr einen bestimmten davon wiedererkennen. Also ich wäre spätestens nach 10 Sekunden komplett verloren. Sandra, du wahrscheinlich auch.
3: Ja, also gerade bei Pinguinen. Wenn ich jetzt so überlege, unter 1000 Hunden könnte ich wahrscheinlich meinen Hund Henry sehr schnell wiederfinden, aber den einzelnen Pinguin, und ich liebe Pinguine, das ist ja mal neben meinem Hund Henry Lieblingstiere, das wird nichts, aber jetzt kommt ja das Erstaunliche, für Pinguine ist das nämlich überhaupt kein Problem.
2: Na, denn sie erkennen ihren Partner nicht am Aussehen, sondern an der Stimme. Jeder Pinguin, der hat eine ganz eigene Stimme, einen eigenen Ruf, fast wie ein akustischer Fingerabdruck, so könnte man es nennen. Selbst in der Kolonie mit tausenden Tieren finden sich dann Paare und auch Eltern und ihre Küken nur über die Stimme wieder.
3: Wie süß ein. Ja. Aber ich hätte noch nicht, also wenn ich jetzt so daran denke, wenn ich mal Pinguine gehört habe, haben die sich alle gleich angehört. Aber gut, die müssen es selber besser wissen. Ein schöner Gedanke, während wir ja oft irgendwie aufs Äußere achten, sind wir mal ganz ehrlich. Da reicht bei Pinguinen ein vertrauter Klang und da wissen sie sofort,

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2: Kleine Sommerfrage, wer hat sich schon mal fast die Finger am heißen Lenkrad verbrannt?
3: Was heißt hier fast? Ne? Das passiert schneller als man denkt. Zum Glück gibt es aber einen simplen Hack, den wir mit euch natürlich teilen. Nach der besten Musik für mehr Gefühl. Also in 10 Minuten gibt es dann mehr dazu.
2: Also damit zurück zur Musik. Ein bisschen Herzschmerz am Morgen macht ja auch wach. Und wir sind ehrlich, das gefühlvolle Mitsingen, das macht doch auch ein bisschen Spaß. Deswegen wartet hier Luis Capaldi auf euch. Davor aber Power pur mit Kygo, Khalid und Griffin mit Save My Love.

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0: Einen wunderschönen Freitag euch hier mit der IDA Radio. Und kennt ihr diesen Moment nach Feierabend? Das Auto, das stand stundenlang in der Sonne und das Lenkrad ist gefühlt heiß genug, um Spiegeleier drauf zu braten.
1: Ja, und dann fasst man einmal hin und bereut es direkt, mit einem Schreien zuckt man weg.
0: Dafür gibt es tatsächlich aber einen kleinen und auch sehr, sehr einfachen Trick beim Parken. Ja, das Lenkrad einfach mal um 180 Grad drehen, genau.
1: Okay, also auf dann auf den Kopf stellen, damit, ach so, die Sonne dann auf den anderen Teil scheint.
0: Genau, dann landet eben die größte Hitze nicht direkt da, wo man später dann normalerweise hingreift.
1: Okay, aber Momentchen mal. Also zum einen muss ich ja das Lenkrad dann wieder umdrehen und dafür hingreifen. Und dann ist ja auch die Unterseite heiß. Und also ich sitze in meinem Auto, muss ich jetzt gestehen, immer sehr weit vorne. Ich habe irgendwie kurze Beine scheinbar. Dann würde ich mir ja beim Einsteigen die Beine nicht hin verbrennen.
0: Ja, auch wieder wahr.
1: Also ich glaube, ich bleibe bei meinem Trick. Nicht, dass einer schlechter sei, aber mein einfacher Trick, den teile ich auch mal mit euch, einfach ein Tuch übers Lenkrad legen, am besten ein weißes Tuch oder sogar ein feuchtes Tuch, bevor man das Auto dann eben abstellt.
0: Das ist tatsächlich ziemlich clever.
1: Dankeschön. Kostet nicht wirklich was, außer gegebenenfalls ein Tuch.
0: Ein Tuch.
1: Geht schnell. Und das Lenkrad fühlt sich dann auch deutlich freundlicher an und die Beinchen bleiben verschont.
0: Ja, und wir halten mal fest, im Sommer hat jeder anscheinend seine eigenen Überlebenstricks fürs Auto. Also verbrennt euch nicht die Finger und genießt den Sommer hier mit uns auf AIDA Radio, eurem Urlaubsradio.

0: Das war Bakermat mit One Day auf AIDA Radio und gleich haben wir für euch Loy mit Red Eyes und Rote Augen. Die gibt's, glaube ich, auch aktuell auf dem Deichbrand-Festival, wenn da die Augen über Nacht nicht so ganz zugemacht wurden, sondern eher durchgemacht. Ja, das ist Deichbrand-Festival. Ihr hört schon, es läuft und wir haben natürlich eine Sondersendung dazu für euch.
1: Gleich ab 10 Uhr zusammen mit Arne Waag und dem Kollegen Dominik. Der ist nämlich für uns vor Ort auf dem Deichbrand-Festival und von dem hören wir auch gleich wieder.
0: Deswegen unbedingt dranbleiben. Und aufdrehen würde ich euch auch empfehlen, denn wie gesagt, Loy haben wir jetzt mit Red Eyes für euch. Wir sagen tschüss.
1: Macht's gut.
0: Und bis dann.
1: Schönes Wochenende.
0: Tschüss.
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1: AIDA Time. Es ist 10 Uhr.
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4: Und im Studio Arne Waag. Wir starten ganz langsam Tag Nummer 2 auf dem Festival an der Nordsee. Wir gucken gleich mal, wie war denn die Nacht auf dem Campingplatz? Stehen noch alle Zelte? Und wie ist die Laune nach der ersten Nacht? Jetzt aber erstmal die beste Musik für mehr Gefühl zum Hochkommen. Hier ist Mr. Know-It-All. Hier ist Teddy Swims. Kommt gut hoch mit AIDA Radio, euer Urlaubsradio.

0: Einen guten Morgen und das wünschen wir ganz besonders laut auf dem Zeltplatz vom Deichbrand Festival. AIDA Radio ist hier, euer Urlaubsradio. Noch bis Sonntag geht dieses Riesenfestival an der Nordsee, präsentiert von AIDA. Gestern der erste Tag, die Nacht war lang, da guckt Dominik doch jetzt gleich mal auf den Zeltplatz nach. Dominik, wie läuft's denn? Sind schon alle wach?
1: Hier läuft schon wieder Musik, an jedem Zelt eine andere Musikrichtung, das ist eine crazy Mischung, aber so finde ich, muss Festival sein und auch die ersten Besucher sind aus ihren Zelten gekommen, sitzen hier in ihren Campingstühlen, hören Musik, trinken ein Kaltgetränk, auch das ist auf einem Festival gerne mal um diese Uhrzeit möglich und sie freuen sich auf all das, was heute noch kommt an diesem Freitag, unter anderem ja der Frühsport mit den No Angels um 14 Uhr auf der Water Stage. Ich glaube, den machen viele mit, einfach um fit zu werden. Und ansonsten wird hier auch am frühen Morgen schon so ein bisschen Football gespielt, beziehungsweise der Football wird sich hin und her geworfen. Auch das ist so ein bisschen sportliche Betätigung an einem frühen Morgen hier auf dem Deichbrand Festival 2026.

zusammen in den Freitag. Aida Radio ist hier, euer Urlaubsradio. Und wir begleiten euch durch Tag 2 auf dem Deichbrand Festival. Präsentiert von Aida, heute mit Scooter, Materia, den Beatsteaks, Querbeat und noch viele, viele mehr. Gleich um 2 geht's auch schon los mit den No Angels. Die machen Frühsporte auf der Bühne. Na, da gucken wir mal. Wir haben hier bei Aida alle heißen News über das Festival an der Nordsee. Im Augenblick ein ganz perfektes Festivalwetter. 20 Grad, keine Wolke vor der Sonne. Läuft doch. 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
3: Und im Studio mit Arne Waag. Wir begleiten euch durch Tag 2 vom Festival an der Nordsee, präsentiert

Von Aida, jetzt der Song, der schon gestern hier an allen Ecken und Enden laut gefeiert wurde, Ray, Where is my husband? Kommt gut hoch mit Aida Radio, euer Urlaubsradio.

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0: Bayern zusammen mit Mal Smith in Tag 2 vom Deichbrand Festival 2026 hier bei AIDA Radio, euer Urlaubsradio. Und obwohl Dominik gestern noch lange mitgefeiert hat auf dem Festival an der Nordsee. Dominik, du bist jetzt schon fit und schon unterwegs auf dem Gelände. Wo bist du jetzt?
1: Ja, ich bin immer noch unterwegs auf den Campingplätzen und möchte mal wissen, wie fit sind die Besucher von diesem Festival. Und ich habe mir direkt mal die Flamingos und Flamingas hier gegriffen. Und das Tolle ist ja, dass ihr oben auf eurem Pavillon auch schönen Flamingo habt. Erzählt, wie war euer erster Abend?

0: Grandios, anstrengend und dolle, aber einfach grandios. Wunderschöne Menschen, wundertolle Charaktere hier, gute Stimmung, gute Musik, gutes Wetter, ein bisschen Regen, das hält den Staub ein bisschen im Schach. Und ansonsten einfach rundum ein grandioser erster Abend vom Festival.
1: Jetzt ist es gerade mal so kurz vor 11. Warum seid ihr denn schon wach und warum seht ihr überhaupt so fit aus?
2: Naja, die Sonne scheint, der Tag ist jung, die Acts sind geil dieses Jahr auf dem Deichbrand. Und wir haben unsere Leute hier, die Nachbarn sind auch richtig geil und ich würde sagen, ja, wir haben eine gute Zeit hier und ich würde sagen, das nutzen wir auch aus.
1: Seit wann läuft denn hier die Musik heute Morgen? Wann kam so der erste Weg-Song?
0: Der allererste lief tatsächlich um 6:30, aber ich sag mal, ab 7:30 läuft hier durchgehend von irgendwo Musik.
1: Das ist ja auch typisch Festival, wenig Schlaf, aber dafür richtig viel Spaß. Du stehst jetzt auch die ganze Zeit hier neben mir, wie war deine Nacht?
3: Ja, meine Nacht war etwas entspannter, weil ich tatsächlich hier Cuxhavener bin und einfach nach Hause fahren kann und bei meinen Eltern penne.
1: Das ist Festival-Feeling pur hier bei den Flamingos und Flamingas. Euch auf jeden Fall viel Spaß und einen richtig coolen Freitag.
4: Die Flamingos und Flamingas bei Dominik. Heute soll es ja nochmal richtig schön heiß werden da rund um Cuxhaven. Das wird auf jeden Fall ein großer Spaß in den Plüschkostümen. Wir begleiten euch durch den Tag 2 vom Deichbrand Festival 2026 hier mit AIDA Radio. Euer Urlaubsradio.

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5: AIDA Time. Es ist 11 Uhr.
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6: Und im Studio Arne Waag, moin. Hier ist die Warm-up-Party für Tag Nummer 2 vom Festival an der Nordsee, präsentiert von AIDA. Bevor wir gleich wieder um die Ecke von Cuxhaven aufs Festivalgelände schalten, feiern wir jetzt mit der besten Musik für mehr Gefühl. Schon mal entspannt los. Hier ist Holly Humberstone, To Love Somebody. Kommt gut hoch mit AIDA Radio, euer Urlaubsradio.

0: Wir feiern mit euch Tag 2 vom Deichbrand-Festival 2026. Hier ist AIDA Radio, euer Urlaubsradio. Das war gestern schon ein amtlicher Start beim Deichbrand-Festival. Direkt nach dem Zeltaufbauen ging es um 14 Uhr los auf der Newport-Bühne. Und eigentlich ging erst um 6 Uhr heute Morgen das Licht auf dem Festivalgelände wieder aus. Wie war denn Tag Nummer 1?
1: Mega, wir sind gerade erstmal auf dem Deichbrand-Festival Infield und es ist richtig gut hier.
2: Also erste Mal überhaupt auf dem Festival in meinem Leben. Ich komme noch nicht ganz klar, was hier abgeht. Sprachlos bisher.
1: Hier sind so viele Leute, die gute Laune haben. Das ist einfach unbeschreiblich. Jeder ist irgendwie so, wie er ist und ja, hat Spaß und macht Party.
0: Und das ist auch das Motto von Tag Nummer 2. Wer kommt heute alles? Und, das alles gleich. Wir begleiten euch durch Tag 2 vom Deichbrand-Festival 2026 mit AIDA Radio, euer Urlaubsradio.

Ja, so leichte 80er Partymucke geht doch gut los mit Tag Nummer 2 auf dem Deichbrand-Festival 2026, präsentiert von AIDA. Wir bringen euch den ganzen Nachmittag mit den neuesten Infos durch den Tag auf dem Festival an der Nordsee, hier mit AIDA Radio, euer Urlaubsradio. Und wenn ihr auch noch spontan Lust bekommt, für heute gibt es sogar noch ein Tagesticket. Könnt ihr vor Ort oder vor der Anfahrt im Internet kaufen. Dann wünsche ich euch eine gute Anreise oder eben gutes Aufwachen auf dem Zeltplatz. Wir feiern schon mal vor mit Fastboy, Beautiful Life. Hier ist AIDA Radio, euer Urlaubsradio vom Deichbrand Festival 2026.

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7: Und im Studio mit Arne Waag. Moin. Gleich geht's mit Dominik auf den Zeltplatz vom Festival an der Nordsee. Gucken wir mal, wie die Stimmung da gerade so ist nach Tag Nummer 1. Jetzt aber erstmal aufwachen mit der besten Musik für mehr Gefühl. Mit Bibi Rexha, New Religion. 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

0: Mit Phil Collins starten wir Tag Nummer 2 beim Deichbrand Festival 2026 hier bei AIDA Radio, euer Urlaubsradio. Dominik ist schon auf dem Festivalgelände, obwohl gar nichts los ist auf den Bühnen, also noch nichts. Dominik, sicherst du dir da schon die erste Reihe?
1: Ja, so ist es. Und ich mag mal behaupten, dass sich viele der Festivalbesucher auf 14 Uhr freuen. Dann nämlich wird es ein bisschen retro.

0: Die No Angels stehen als Erste auf der Water Stage und das aber in einer ganz besonderen Sache, nämlich mit dem Frühsport-Spezial. Das heißt, da wird neben dem Auftritt natürlich auch ein bisschen Fitness gemacht, damit die Besucher des Festivals auch wieder 100% geben können an Tag Nummer 2. Ich persönlich freue mich unter anderem auf Querbeat, eine Band aus Bonn am Rhein, eine ehemalige Schülerband, die damals richtig durchgestartet ist und wirklich richtig, richtig coole Musik macht. Materia ist natürlich auch noch ein Highlight heute Abend und dann in der Nacht zu Samstag Scooter, die heizen uns ein. Und worauf kann man sich freuen? Natürlich weiterhin auf unser AIDA Festival Dock und ganz besonders auf die interaktiven AIDA Challenges an der Fire und Water Stage. Kleiner Fun Fact, es wird eine Kiss Cam geben. Ich bin ganz gespannt, wie das aussehen wird hier an Tag Nummer 2.
1: Na, dann wollen wir aber auch Bilder von dir, Dominik, ne? Such dir schon mal jemanden zum Knutschen und wir bringen euch weiter durchs Deichbrand Festival 2026. Hier ist Tag 2 auf dem Festival an der Nordsee, präsentiert von AIDA. 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
6: 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Es ist 12 Uhr.
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8: Und im Studio Arne Waag, wir begleiten euch durch Tag Nummer 2 vom Festival an der Nordsee. Präsentiert von AIDA, aktuell 23 Grad und fast nichts mit Wolken. Perfektes Festivalwetter, da gibt's gleich einen schönen Abkühlungsort for free. Zieht schon mal Badesachen an, nach der besten Musik für mehr Gefühl. Hier ist Kato zusammen mit John, Turn the Lights Off. Guten Festivaltag Nummer 2 mit AIDA Radio, euer Urlaubsradio.
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0: Wir feiern mit euch durch Tag 2 vom Deichbrand-Festival 2026. Hier ist AIDA Radio, euer Urlaubsradio. Unterwegs auf dem Festivalgelände ist Dominik. Wo bist du jetzt?
1: Ja, Arne, ich bin jetzt nochmal vor dem Infield, weil ich habe ihn entdeckt. Diesen legendären großen Pool hier auf dem Deichbrand-Festival. Einfach mal eine Abkühlung mit weiß ich wie vielen Menschen, die hier drin sind. Und der ist schon riesig. André aus Osnabrück, du bist ja gerade mitten im Wasser. Was verschlägt dich hier rein?
2: Einmal wieder fit werden, die Abkühlung nach dem Kater am Morgen. Also um einmal wieder richtig durchzustarten.
1: Aber jetzt siehst du mittlerweile fit aus. Der Pool hat offenbar geholfen. Worauf freust du dich denn hier beim Deichbrand-Festival am meisten?
2: Aufs Camping einfach. Eigentlich müsste man ja sagen für die Musik, aber für die bin ich auch

0: hier, aber am besten ist die Stimmung auf dem Campingplatz hier. Und dafür bin ich jedes Jahr hier.
1: Ja, Moment, Dominik, warum springst du da nicht nochmal in die Fluten vom Swimmingpool?
2: Ja, das ist eine spannende Frage. Es war ja mein Plan, aber ich muss gestehen, ich habe meine Badehose vergessen. Vielleicht ergatter ich ja hier irgendwann noch eine.
1: Man wird ja sehen. Ja, so ein Badehosenvergesser bist du nämlich, ne? Könnte jemand bitte mal flott zum Pool beim Infield und Dominik seine Badehose leihen? Solange gibt's hier die beste Musik für mehr Gefühl. Olivia Dean, Man I Need. 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

Willkommen bei AIDA Radio, euer Urlaubsradio vom Deichbrand Festival 2026. Kurzer Blick auf die Uhr. Es ist um und bei 11:45, das heißt ein Dreiviertelstunden haben wir noch, bis die No Angels auf der Water Stage aufdrehen. Die wollen da auch Sport machen mit euch. Na, mal gucken. Wetter hält auf jeden Fall, kann also losgehen mit Tag Nummer 2 hier beim Festival an der Nordsee. Wir feiern uns schon mal jetzt ein bisschen warm mit Lost Frequencies, The Feeling. Das ist die beste Musik für mehr Gefühl. 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
3: Und im Studio mit Arne Waag, Moin für alle, die jetzt noch Bock bekommen auf das Festival an der Nordsee. Es gibt heute noch Tagestickets. Dann könnt ihr auch noch Materia, Scooter, Electric Hallboy, die Beatsteaks, feine Sahne, Fischfilet und erleben. Ihr seid herzlich willkommen auf dem Festivalgelände. Gute Fahrt hierher um die Ecke von Cuxhaven. Schönen zweiten Tag beim Deichbrandfestival 2026. 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

Wir heizen mit euch das Deichbrand-Festival 2026 an. 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Eben gegen die

0: Kamera auf von den Plätzen vor den Bühnen. Dominik, wo bist du jetzt?
1: Ja, Arne, auf dem Camp vor dem Infield. Da war ja bis gerade eben schon die Hölle los. Und jetzt, seit einer knappen Viertelstunde, hat auch das Infield aufgemacht und die Menschen strömen hier rein in Richtung Waterstage, in Richtung Firestage und sie freuen sich auf alles, was heute kommt. Ich habe es ja vorhin schon gesagt, um 14 Uhr geht es ja schon los mit dem Frühsport und den No Angels. Ich werde auf jeden Fall mitmachen, bin gespannt, wie es ist. Und du hörst auch schon im Hintergrund, hier finden gerade verschiedene Soundchecks auf den Bühnen statt, eben um zu gucken, wie ist der Sound nachher, wenn es dann ab 14 Uhr richtig losgeht. Und ich freue mich drauf, denn das Wetter spielt mit und das werden wir natürlich auch nachher an den Besuchern hier sehen, denn die haben jetzt schon ein glückliches Gesicht. Ich habe gerade noch mal in Richtung Pool geschaut, der ist richtig voll, die Leute kühlen sich ab, haben Spaß zusammen und das ist es eben, was ein Festival ausmacht.
0: Ja, und du wolltest ja eigentlich auch noch in den Pool springen, ne? Da warten wir noch drauf. Mir wurde auch gerade noch gesteckt, du darfst auch ohne Badehose reinhüpfen, aber das nur so nebenbei. Wir feiern weiter mit euch Tag 2 vom Deichbrand Festival 2026 mit AIDA Radio, euer Urlaubsradio.

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3: 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Es ist 13 Uhr.
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5: Im Studio mit Arne Waag. Hallo, wir feiern mit euch das Festival an der Nordsee, präsentiert von AIDA. Und jetzt gucken wir schon mal auf morgen, 18.30 Uhr, Waterstage. Da steht unser Freund Nico Santos, mit diesem Song sicherlich auch. Hier ist All Time High. Hier ist AIDA Radio, euer Urlaubsradio. 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

0: Wir feiern mit euch Tag Nummer 2 vom Deichbrand-Festival 2026. Hier seid ihr Radio, euer Urlaubsradio für euch auf dem Gelände ist Dominik. Eben war er schon am großen Pool, hat sich leider geweigert reinzuspringen, weil er angeblich seine Badehose vergessen hat. Schade eigentlich. So, Dominik, nun brauchst du aber keine Badehose, denn du bist verabredet. Mit wem?
1: Ja, ich habe jetzt Franzi Zander hier bei mir. Sie ist verantwortlich mit ihrem grandiosen Team dafür, dass das AIDA Festival Dock hier auf dem Deichbrand steht. Franzi, was erwartet uns denn hier, wenn wir mal vorbeischauen?
2: Na, du hast ja im Infield schon den großen leuchtenden Kussmund gesehen. 5 Meter ist er hoch, strahlt über das ganze Infield und hier können unsere Gäste ganz, ganz viel erleben. Es gibt unser tolles Kussmund-Eis in den 4 AIDA-Farben, in den Geschmackssorten. Wir haben eine tolle Pool-Fotoaktion, wo mit einer 360-Grad-Kamera sehr, sehr coole Reels gemacht werden können. Wir haben eine eigene Bar, das heißt, wir bringen auch original AIDA-Cocktails hier mit aufs Deichbrand, sodass die Gäste eine richtig gute Zeit hier bei uns haben können.
1: Beim Hamburger Hafengeburtstag war mein Highlight die Kussmund-Waffel. Hier haben wir jetzt das Kussmund-Eis. Du sagtest es ja gerade schon in den klassischen AIDA-Farben. Was ist so dein Lieblingseis?
2: Also ich finde ja Coconut Cloud, das Blaue, ist halt was ganz Besonderes. Super, super, super lecker. Und ja, wie du schon sagst, Eis passt ja auch beim Festival ein bisschen besser. Bei den Temperaturen heute scheint wieder die Sonne, sie strahlt von oben herab und da schmeckt so ein Eis einfach richtig gut.
1: AIDA das erste Mal auf dem Deichbrand. Wie ist so dein erster Eindruck?
2: Also ich liebe das Deichbrand, weil es ist einfach eine super schöne familiäre Atmosphäre. Viele Gäste sind seit Jahren hier, also seit 10, 15, 20 Jahren, seit es das Festival irgendwie gibt. Und man hat irgendwie das Gefühl, alle sind so eine große Happy Familie, die sich hier einmal im Jahr immer treffen. Und die Leute sind super entspannt drauf. Wie gesagt, das Wetter passt. Und ja, ich finde, es ist so ein Vibe. Es ist so ein schöner Festival-Vibe. Ja.
1: Sagt Franzi Zander, danke dir. Und falls ihr auch noch auf dem Deichbrand seid, dann kommt mal vorbei zum AIDA Festival Dock direkt auf dem Infield.

Hier ist das Warm-up für Tag 2 auf dem Deichbrand-Festival. Hier ist AIDA Radio, euer Urlaubsradio. Und wir bringen euch den ganzen Nachmittag noch die neuesten Infos vom Festival an der Nordsee. Präsentiert natürlich hier alles von AIDA. Wenn ihr heute noch spontan Lust bekommt, für heute gibt es sogar noch ein Tagesticket. Könnt ihr vor Ort kaufen oder vor der Anfahrt im Internet. Da wünsche ich euch eine gute Anreise, seid flott und wenn ihr jetzt gerade aufsteht auf dem Zeltplatz, kommt schnell her, um 14 Uhr geht's hier auf den Bühnen weiter. 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
3: Und im Studio Arne Waag, moin, das Wetter ist super, ein perfektes Festivalwetter hier in der Nähe von Cuxhaven. Gleich um 2 machen die Bühnen auf, wenn ihr noch nicht hier seid, kommt noch her. Gute Anreise, jetzt zusammen mit Alex Warren, Fever Dream. 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

0: Nur noch eine Viertelstunde, dann geht's los auf den Bühnen beim Deichbrand-Festival 2026. Wir begleiten euch durch Tag 2 hier beim AIDA Radio, euer Urlaubsradio. Dominik ist schon auf dem ganzen Festivalgelände unterwegs. Dominik, du bist jetzt auf dem AIDA Festival Dock, der Platz auf dem Deichbrand, wo ihr eine besonders gute Zeit mit AIDA habt. Dominik, was machst du da jetzt?
1: Ja, Arne, was wäre ein Festival eigentlich ohne Glitzer im Gesicht? Gut, dass das hier an unserem Festival-Dock von AIDA geht. Und Rebecca, die steht gerade vor mir. Das ist unsere Schminkfee, so kann man sagen, hier vor unserem Festival-Dock. Was hast du denn zur Auswahl?
2: Ich habe ganz verschiedene Farben hier, zum Beispiel grün, blau, rosa, lila, silber, rot. Kannst du die aussuchen? Worauf hast du Lust?
1: Ich wäre für lila und vielleicht dieses rosa mit blau gemischt. Kriegt man sowas hin?
2: Ich kann dir alles machen, ist kein Problem.
1: Dann wollen wir das mal ausprobieren.
2: Gut. Dann geht's hier erstmal los mit einem Fixiergel. Das mache ich dir jetzt erstmal aufs Gesicht, damit du das auch nie wieder abbekommst.
1: Oh
2: und
1: Gott.
2: Eine Erinnerung für immer hast.
1: Kühlt ganz schön bei der Wärme, das ist schön.
2: Das habe ich schon oft gehört gestern. Dann fangen wir jetzt mal an, erstmal ein bisschen lila drauf zu machen. Jetzt kommt die andere Seite. So, dann machen wir jetzt erstmal rosa drauf. Wow, das sieht super aus.
1: Ich werde es mir gleich im Spiegel angucken, aber ich hole mir noch Bestätigung von den Besuchern hier.
2: Ja.
1: Dann renne ich doch noch mal kurz zur Fee und frag die einfach mal, wie das aussieht.
3: Ja, sehr gut. Steht dir richtig gut. Die Farben unterstreichen deinen Ton.
1: Was ein Kompliment, Arne. Das kann nur ein schöner zweiter Festivaltag sein. Und damit machen wir dann gleich Frühsport mit den No Angels. Ich freue mich drauf.
0: Erst schminken und gleich Frühsport mit den No Angels. Dominik, das ist

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3: 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Es ist 14 Uhr. 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
5: Und wir sind weiter für euch auf dem Deichbrand-Festival unterwegs. In dieser Sekunde startet das Programm auf den Bühnen als erstes. Jetzt auf der Water Stage. Frühsport mit den No Angels. Na, da sind wir doch auch gleich dabei. Direkt nach der Bestmusik für mehr Gefühl. Hier ist Kygo, Save My Love. 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

0: Ihr seid der Radio, euer Urlaubsradio, und wir begleiten euch durch den Tag Nummer 2 vom Deichbrandfestival 2026. Das ist das Festival direkt an der Nordsee, präsentiert von AIDA. Dominik, du bist für uns den ganzen Tag auf dem Festivalgelände unterwegs und jetzt bist du auf dem Campingplatz. Da wachen die Letzten langsam auf. War eine lange Nacht gestern, oder Dominik?
1: Ich habe mir direkt mal die Flamingos und Flamingas hier gegriffen. Und das Tolle ist ja, dass ihr oben auf eurem Pavillon auch schönen Flamingo habt. Erzählt, wie war euer erster Abend?
2: Grandios, anstrengend und dolle, aber einfach grandios. Wunderschöne Menschen, wundertolle Charaktere hier, gute Stimmung, gute Musik, gutes Wetter, ein bisschen Regen, das hält den Staub ein bisschen im Schach. Und ansonsten einfach rundum ein grandioser erster Abend vom Festival.
1: Jetzt ist es gerade mal so kurz vor 11, warum seid ihr denn schon wach und warum seht ihr überhaupt so fit aus?
3: Naja, die Sonne scheint, der Tag ist jung, die Acts sind geil dieses Jahr auf dem Deichbrand. Und wir haben unsere Leute hier, die Nachbarn sind auch richtig geil und ich würde sagen, ja, wir haben eine gute Zeit hier und ich würde sagen, das nutzen wir auch aus.
1: Seit wann läuft denn hier die Musik heute Morgen? Wann kam so der erste Weg-Song?
2: Der allererste lief tatsächlich um 6:30, aber ich sag mal, ab 7:30 läuft hier durchgehend von irgendwo Musik.
1: Das ist ja auch typisch Festival, wenig Schlaf, aber dafür richtig viel Spaß. Du stehst jetzt auch die ganze Zeit hier neben mir, wie war deine Nacht?
4: Ja, meine Nacht war etwas entspannter, weil ich tatsächlich hier Cuxhavener bin und einfach nach Hause fahren kann und bei meinen Eltern penne.
1: Das ist Festival-Feeling pur hier bei den Flamingos und Flamingas. Euch auf jeden Fall viel Spaß und einen richtig coolen Freitag.
0: Und jetzt müsst ihr flott rüber zur Waterstage. Da gibt's jetzt Frühsport mit den No Angels. Da sind wir auch gleich mit dabei. Hier bei AIDA Radio, euer Urlaubsradio. 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
6: Und wir begleiten euch weiter durch Tag Nummer 2 beim Deichbrandfestival 2026. Das Festival an der Nordsee präsentiert von AIDA, aktuell auf der Water Stage. Die No Angels machen mit euch Frühsport. Na, da machen wir doch auch gleich mal mit. Direkt nach der besten Musik für mehr Gefühl. Hier ist Bruno Mars, I Just Might. 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

0: aktuell 24 Grad, keine Wolke über dem Deichbrand-Festival 2026. Wir sind mit dabei beim Festival an der Nordsee, präsentiert von AIDA. 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Und jetzt schon das erste Highlight von Tag Nummer 2. Frühsport mit den No Angels auf der Water Stage. Dominik, du bist schon am Schwitzen?
1: Ach, zum Glück nicht so sehr, wie ich gedacht habe. Wenn, dann ist es durch die Wärme und nicht durch den Frühsport mit den No Angels. Wobei ich sagen muss, die Mädels, die haben mich am Anfang echt geschockt. Als sie auf die Bühne gekommen sind, haben sie nämlich das gesagt.

0: Ja, und ich dachte, jetzt gibt's natürlich das richtige Workout und die No Angels bringen uns zum Schwitzen. Nein, sie sorgen einfach dafür, dass wir richtig viel Spaß bei ihrem Auftritt haben. Am Anfang sollte die ganze Menge vor der Waterstage einfach einmal ein bisschen springen, um in Bewegung kommen. Dann klatschen in die Luft natürlich, damit die Arme auch ein bisschen mehr bewegt werden. Und gerade war das Schnipsen dran. Das tut den Fingern auch mal ganz gut. Ich glaube, die Menschen halten ja die ganze Zeit ihre Kaltgetränke in der Hand. Da müssen die Finger auch mal ein bisschen bewegt werden. Und ansonsten genießen die Menschen hier einen richtig tollen Auftritt der No Angels.
1: Sehr gut bisher. Eine gute Stimmung.
2: Ich habe die No Angels noch nie gesehen, aber bis jetzt gefällt er mir gut.
3: Ist super. Ist ganz Bombe. Ich warte noch auf Daylight.
4: Und bei Daylight wird nochmal ordentlich geschwitzt. Jawohl, wir sind unterwegs für euch auf dem Deichbrand 2026. Das Festival an der Nordsee, präsentiert von AIDA. 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
5: 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Es ist 15 Uhr.
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8: Wir feiern mit euch das Deichbrand-Festival 2026. Heute noch auf den Bühnen Materia, Scooter, Beatsteaks, feine Sahne, Fischfilet und. Gibt auch noch ein Tagesticket für euch. Kommt noch schnell her, das Festival um die Ecke von Cuxhaven, präsentiert von AIDA. Gute Anfahrt und einen schönen zweiten Tag mit AIDA Radio, euer Urlaubsradio.

0: Wir feiern mit euch Tag 2 beim Deichbrand Festival 2026. Hier sei der Radio, euer Urlaubsradio, neben den vielen Bühnen hier heute der beliebteste Platz, das AIDA Festival Dock. Der Platz zum Entspannen zusammen mit AIDA. Dominik, du bist da, aber nicht alleine.
1: Ja, ich habe jetzt Franzi Zander hier bei mir. Sie ist verantwortlich mit ihrem grandiosen Team dafür, dass das AIDA Festival Dock hier auf dem Deichbrand steht. Franzi, was erwartet uns denn hier, wenn wir mal vorbeischauen?
2: Na, du hast ja im Infield schon den großen leuchtenden Kussmund gesehen. 5 Meter ist er hoch, strahlt über das ganze Infield und hier können unsere Gäste ganz, ganz viel erleben. Es gibt unser tolles Kussmund-Eis in den 4 AIDA-Farben, in den Geschmackssorten. Wir haben eine tolle Pool-Fotoaktion, wo mit einer 360-Grad-Kamera sehr, sehr coole Reels gemacht werden können. Wir haben eine eigene Bar, das heißt, wir bringen auch original AIDA-Cocktails hier mit aufs Deichbrand, sodass die Gäste eine richtig gute Zeit hier bei uns haben können.
1: Beim Hamburger Hafengeburtstag war mein Highlight die Kussmund-Waffel. Hier haben wir jetzt das Kussmund-Eis. Du sagtest es ja gerade schon in den klassischen AIDA-Farben. Was ist so dein Lieblingseis?
2: Also ich finde ja Coconut Cloud, das Blaue, ist halt was ganz Besonderes. Super, super, super lecker. Und ja, wie du schon sagst, Eis passt ja auch beim Festival ein bisschen besser. Bei den Temperaturen heute scheint wieder die Sonne, sie strahlt von oben herab und da schmeckt so ein Eis einfach richtig gut.
1: AIDA das erste Mal auf dem Deich.

0: Deichbrand. Wie ist so dein erster Eindruck?
1: Also ich liebe das Deichbrand, weil es ist einfach eine super schöne familiäre Atmosphäre. Viele Gäste sind seit Jahren hier, also seit 10, 15, 20 Jahren, seit es das Festival irgendwie gibt. Und man hat irgendwie das Gefühl, alle sind so eine große Happy Familie, die sich hier einmal im Jahr immer treffen. Und die Leute sind super entspannt drauf. Wie gesagt, das Wetter passt. Und ich finde, es ist so ein Vibe. Es ist so ein schöner Festival-Vibe. Ja.
0: Sagt Franzi Zander, danke dir. Und falls ihr auch noch auf dem Deichbrand seid, dann kommt mal vorbei zum AIDA Festival Dock direkt auf dem Infield.

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Und natürlich sind wir auch weiter mit euch unterwegs auf dem Deichbrand-Festival 2026, präsentiert von AIDA in der Nähe von Cuxhaven an der Nordsee. Heute ein ganz fantastisches Festivalwetter, 25 Grad und nur Sonne. Könnt noch vorbeikommen, gibt sogar noch ein Tagesticket. Los geht's mit dem Wochenende jetzt mit AIDA Radio, euer Urlaubsradio.

0: Wir starten zusammen ins Wochenende. Aida Radius hier, euer Urlaubsradio. Schon seit gestern sind wir mit euch zusammen auf dem Deichbrand Festival unterwegs. Um 14 Uhr vorhin ging's heute los mit Frühsport mit den No Angels. Dominik war da schon mit dabei, kam ganz schön aus der Puste. Und nun bist du weiter für uns auf dem Festivalgelände an der Nordsee. Dominik, wo bist du jetzt?
1: Ich stehe gerade auf unserem Festivaldock mitten im Infield und nicht nur ja, das Infield fühlt sich eben, sondern auch unser Festival-Dock, denn hier gibt es ja wirklich eine ganze Menge zu erleben. Was habt ihr denn hier gerade so gemacht?
2: Jetzt wollen wir da auf jeden Fall in dem Pool Fotos machen, das ist nämlich mega geil. Also wenn du schon mal anguckst, dass sogar oben so, dass es so aussieht, als würde man im Pool schwimmen, das ist der Hammer. Finde ich mega.
1: Dazu dann Seifenblasen, der Kussmund oben drüber.
2: Ja, Seifenblasen, der Hammer. Ich liebe Seifenblasen.
1: Was habt ihr heute noch geplant?
3: Wir wollen gleich noch Quarry gucken. Und hier noch so ein bisschen den Stand auschecken. Fotos in der Kusshaltestelle. Und gleich wollen wir noch einen Cocktail trinken.
1: Und dann geht's zu Querbeat. Ich würde sagen, da treffen wir uns dann, weil da wollte ich auch gleich hin.
4: Oh, das ja. Finde ich sehr gut. Also dann würde ich sagen, sehen wir uns und du gibst dein Haus.
1: Naja, Arne, da muss ich mich jetzt wohl dran halten. Ne? Also ich mache mich jetzt auf den Weg Richtung Waterstage. Da kommen in ja knapp 20 Minuten Querbeat, eines meiner Highlights. Und deshalb jetzt ganz schnell zurück zu dir.
0: Ganz viel Spaß noch das ganze Wochenende auf dem Deichbrand 2026. Und hier geht's weiter mit der AIDA Radio Primetime Show mit Steffi und Thorsten. Ihr schaltet auch nochmal wieder zum Deichbrand Festival. Und ich wünsche euch ein zauberhaftes Wochenende. Ob nun auf dem Deichbrand Festival, präsentiert von AIDA oder wo auch immer. Tschüss und Ahoi, sagt Arne Wag.

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0: 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AIDA Time. Es ist 16 Uhr. 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
4: Und ich darf hier auf eurem Urlaubsradio gleich wieder mit euch eine wunderschöne Reise antreten. In unserem Reisewetter in 10 Minuten geht's an einen wunderschönen Ort in Frankreich. Vorher hören wir luftig leichte Musik für mehr Gefühl von Sombre, Homewrecker. Gleich nach Jessie J und hier Baby Rexha.

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1: Nachdem das Wetter heute bei uns in Deutschland teilweise sehr wechselhaft und gewitterig daherkommt, machen wir jetzt eine tolle Reise an einen Ort. Da haben wir einen sommerlichen Mix aus Sonne und Wolken bei derzeit 31 Grad in Toulouse, Frankreichs berühmter rosaroter Stadt, die ja wegen ihrer herrlichen Backsteinfassaden, die im Sonnenlicht rosarot leuchten, so genannt wird. Der perfekte Platz für einen ersten Eindruck bei eurem Toulouse-Besuch ist der Place du Capitole mit seinem berechtigten Rathaus und den eleganten Arkaden. Es ist der Treffpunkt für Einheimische und Besucher. Macht euch in einem der vielen Cafés gemütlich, genießt das französische Lebensgefühl. Nur ein paar Gehminuten entfernt findet ihr die Basilika Saint-Sernin, die größte erhaltene romanische Kirche Europas und ein wichtiger Halt auf dem Jakobsweg. Und dann darf natürlich ein Spaziergang entlang der Garonne nicht fehlen. Von der berühmten Brücke Pont Neuf habt ihr den schönsten Blick über die Garonne, besonders zum Sonnenuntergang. Ha, romantisch! Wir hören jetzt keine französische Musik, dafür aus Amerika, aus dem sonnigen Kalifornien kommen jetzt die Bangles mit Manic Monday.

Volle Musik für mehr Gefühl von Coldplay. Higher Power. Ja, und jede Menge Power werden sie auch am Sonntag geben, denn dann erwartet Coldplay ein ganz besonderer Auftritt, und zwar beim WM-Finale. Es ist nämlich eine Premiere. Es gibt zum ersten Mal bei der WM eine Halbzeitshow. Und die bestreitet nicht nur Coldplay, sondern große andere Stars werden dabei sein. Madonna, Shakira unter anderem, BTS oder auch Justin Bieber. Ja, jetzt ist aber die Halbzeit nicht so lang und es braucht erstmal 4 Minuten Zeit für den Auf- und Abbau. Also es bleiben diesen großen Stars genau 11 Minuten für ihren gemeinsamen Auftritt. Also das wird definitiv so oder so ein Spektakel in der Halbzeitshow und natürlich auch beim WM-Finale, wenn Argentinien gegen Spanien spielt. Mal schauen, wie es ausgeht. Aber diese Halbzeitshow ist wirklich was ganz Besonderes, können wir jetzt schon mal feststellen. 11 Minuten für so viele Megastars. Ja, Moschena hat jetzt hier in der Ida Radio Primetime Show genau 3 Minuten. Die gehören ihm aber ganz alleine. The Rhythm Unknown.

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2: Jetzt gibt's bei mir, Steffi Enders, wieder 14 Minuten lang Musik für mehr Gefühl von großen Namen, Alvaro Soler und Topic zum Beispiel, Bryan Adams, Ed Sheeran oder hier der erfolgreichsten Künstlerin des bisherigen Jahres in Großbritannien. Olivia Dean hat nämlich 3 Hits gleichzeitig in den Top 10, und zwar Rain Me In, Man I Need und diesen hier. Hier ist So Easy. 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

0: Die AIDA Radio Primetime Show begleitet euch auf dem Weg Richtung Wochenende. Habt einen schönen Freitagnachmittag und einen schönen Abend hier in der Primetime Show mit dem Talk. Ab 18 Uhr spricht Thorsten nochmal mit seinem sensationellen Gast der Woche.
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6: AIDA Time. Es ist 17 Uhr. 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
7: Wochenende ist ganz, ganz nah und auf dem Programm steht wohl für die meisten am Sonntag definitiv das WM-Finale. Ja, ob es da zum Public Viewing gehen kann oder was ihr sonst draußen planen könntet, das erfahren wir gleich, denn unser AIDA-Radio-Wettermann Dominik Jung steht in den Startlöchern.

0: Kurz nach 5 Uhr nachmittags hat uns Michael Schulte von 5 AM gesungen, hier auf AIDA Radio in der Primetime Show, kurz vor dem Wochenende. Und da wollen wir jetzt mal hören, wie es wird.
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0: Ja, Dominik, es liegt definitiv eine sommerliche Woche hinter uns. Ja, es gab hier und da schon angenehme Temperaturen, aber auch die ein oder anderen Hitzegewitter. Und dann wieder Stellen in Deutschland, an die wir weit über 30 Grad hatten. Aber jetzt muss man sagen, ist die ganz große Hitze insgesamt vorbei, oder?
2: Jetzt kommt die große Wetterumstellung. Am Wochenende überall angenehmer. Flächendeckend.

0: steigende Werte um 20 bis 27 Grad. Nur im Rhein-Main-Gebiet am Samstag nochmal knapp 30 Grad. Ansonsten aber doch sehr erfrischend das Ganze. Und vor allem nachts auch Temperaturen deutlich unter 20 Grad. Keine Tropennächte mehr. Und dazu scheint aber trotzdem immer wieder die Sonne. Also das Wochenende ist eigentlich relativ freundlich, abgesehen so im äußersten Norden Richtung Nordseeküste, Ostseeküste. Da ziehen immer wieder einzelne Schauer vorüber. Es ist windig. Da hat man so ein bisschen das Gefühl, der Frühherbst ist schon da.
1: Also Frühherbst im Norden. Aber wie geht's denn der nächste Woche weiter? Bleibt's entspannt oder kommt da schon wieder die neue große Hitze?
0: Nee, also von Montag bis Freitag eher so leicht durchwachsen. Mal Sonnenschein, mal ein paar Wolken. Vor allen Dingen so Richtung Norden, Hamburg oder auch im Osten Berlin einzelne Regenschauer. Aber der große Landregen wird's nicht sein. Nur punktuell mal einzelne Schauer. Die Temperaturen meist die ganze Zeit so um 20 bis 26, 27 Grad. Etwas kühler an den Küsten und Richtung Schleswig-Holstein. Hier so 18 bis 20, 21 Grad maximal. Sehr ruhiges Wetter, aber weitgehend. Und vielleicht aber dann zum nächsten Wochenende aus Südwesteuropa wieder steigende Temperaturen. Dann vielleicht sogar mit deutlich mehr als 30 Grad. Das ist aber noch unsicher.
1: Da drücken wir ganz, ganz fest die Daumen. Dankeschön für die Aussichten, Dominik.

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10: Hier auf eurem Urlaubsradio verreisen wir mit euch natürlich an die schönsten Orte, thematisch oder musikalisch. Jetzt allerdings gibt's Musik von zu Hause aus Deutschland. Tiffany Harris kommt jetzt zu Gesang und sie singt ja nicht nur, sie schreibt auch. Und zwar für namhafte andere große Künstler hat sie schon abgeliefert, zum Beispiel für DJ Alle Farben oder auch für Tokyo Hotel oder Ovenbeck. Hier kommt sie mit einem eigenen Song, nämlich mit Vertigo hier in der Primetime Show. Ich bin Steffi Enders und wünsche euch einen tollen Start ins Wochenende. 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

0: Freitagabend klopft an. Und zwar nicht nur hier auf AIDA Radio und in der Primetime Show, sondern natürlich auch beim Deichbrand Festival. Am zweiten Abend wieder großartige Künstler. Und dabei und mittendrin im Festival geschehen ist natürlich immer noch mein lieber Kollege Dominik Schwanengel.
1: Ja, es fing ja heute Mittag schon an mit dem Frühsport-Spezial und den No Angels. Ich hatte gedacht, ich wäre richtig ausgepowert, aber es war ja einfach nur, komm, wir machen ein bisschen Stimmung hier vor der Waterstage. Gerade habe ich persönlich Querbeat gefeiert und ja, jetzt feiern die Gäste hier zu feine Sahne Fischfilet. Und das große Highlight auch nochmal heute Abend für mich sind natürlich die Jungs von Scooter. Aber das Deichbrand-Festival geht natürlich noch länger und ist nicht heute zu Ende. Und deswegen habe ich mal gefragt, worauf ihr euch denn eigentlich so freut und warum?
2: Also ich freue mich am meisten auf Mia Julia, weil ich sie einfach liebe und ihre Musik total cool finde. Und auf Materia freue ich mich auch noch und auf die Zeit mit meinen Freunden hier.
3: Electric Callboy, auf Dropkick Murphys und auf Beat Six, weil ich die Musik gerne mag.
4: Also ich finde jeden Künstler gut, der hier auftritt, weil es macht einfach Spaß, die bringen einfach Stimmung und letztendlich freue ich mich einfach dabei zu sein und Spaß zu haben.
1: Ja, die Festivalzeit mit Freunden ist natürlich eine der besten und wir freuen uns eben unter anderem auch noch am Sonntag. Da wird es ein bisschen Retro mit Cascada, das glaube ich wird nochmal richtig cool und die Highlights am Sonntag Sido und am Samstag natürlich noch SDP hier auf dem Deichbrand Festival 2026.
0: Viel Spaß, genießt den zweiten Abends und wir von AIDA Radio sind natürlich für euch dabei und vor Ort.

geht's ins Wochenende mit der Primetime-Show hier auf AIDA Radio und ab 18 Uhr mit dem Primetime-Show Talk. Thorsten Jost empfängt heute nochmal T7 bzw. Judith Hildebrand, die ehemalige Frontfrau von Mr. President. In den 90ern waren sie ja ganz groß in den Charts, haben tolle Kultsongs abgeliefert. Ja, seitdem ist es ein bisschen ruhiger um Judith Hildebrand geworden, was sie heute macht. Das und mehr wird sie uns in der kommenden Stunde verraten. Ja, und dann kann das Wochenende so richtig starten. In Samstag begrüßt euch dann morgen Nina.

0: gibt's bei dir?
1: Ja, natürlich viele und noch mehr von der besten Urlaubsmusik für Deutschland. Außerdem werden wir uns natürlich mit dem Deichbrand-Festival beschäftigen, wo das AIDA-Radio-Team unter anderem in der Urlaubswelt ja auch vor Ort sein wird. Schaut gerne mal vorbei und sagt Hallo. Dann werden wir natürlich über die Fußball-Weltmeisterschaft reden. Da steigt ja das große Finale. Und es gibt eine Liebeserklärung ans Radio. Nicht von mir, hätte natürlich auch von mir sein können, aber von einer coolen Band aus den 80ern. All das und mehr gibt's morgen früh bei mir. Ich freue mich auf euch.
0: Ja, und wir freuen uns auf dich und aufs Wochenende. Ich wünsche euch jetzt eine schöne Zeit und einen tollen Abend.
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6: AIDA Time. Es ist 18 Uhr.
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7: Guten Start in den Freitag, guten Start ins Wochenende. Und das klappt doch immer wunderbar mit Musik für mehr Gefühl von Sabrina Carpenter beispielsweise. Manchild gibt's gleich nach unter anderem Alex Warren und Fever Dream. Das ist AIDA Radio. Guten Start in Richtung Wochenende euch allen.

0: AIDA Radio hier. Euch allen einen schönen Freitag. Heute ist noch einmal T7 zu Gast. Sie ist die ehemalige Frontfrau von Mr. President. Eine absolute Kultkombo aus den 90ern. Anfang der 2000er ist T7, auch bekannt als Judith Hildebrand, ausgestiegen bei Mr. President. Das ist zwar schon eine Ecke her, all das, aber wirst du denn eigentlich nach wie vor erkannt auf der Straße? Also kommt das immer noch oft vor?
1: Also massiv ist natürlich, es ist nicht mehr wie in den 90er Jahren, aber durch die blonden kurzen Haare ist schon so, dass es jetzt doch wieder vermehrt dazu kommt, wenn ich gerade einkaufen gehe irgendwie, dass dann Leute draußen stehen bleiben und wenn ich wieder rauskomme, sagen, können wir ein Selfie machen?
0: Ach, schön.
1: Also Selfies sind heute mehr gefragt als Autogramme.
0: Ja, ja. Autogramme, den Begriff kennen viele wahrscheinlich auch gar nicht mehr.
1: Ja, es gibt noch so ein paar Hardcore-Fans, ja. Die immer an den Festivals und so stehen, die gibt es nach wie vor. Die haben auch nach wie vor ihre Autogrammbücher, wo das dann eingeklebt wird, aber in der Regel ist es heute eher Selfie.
0: Wir wollen gleich noch über das sprechen, was sie heute macht, musikalisch gesehen. Das Gespräch könnt ihr komplett hören als Podcast auf aidaradio.de unter Podcast und natürlich auch auf allen gängigen Kanälen.

0: Schön, dass ihr mit uns in den Freitag startet. Das ist Primetime Show, der Talk hier auf AIDA Radio. Mein Gast der Woche ist Judith Hildebrand, auch bekannt als T7. Sie war viele Jahre die Frontfrau von Mr. President. Ganz genau, Coco Jumbo, ihr größter Hit. Ein Song, der auch 30 Jahre danach auf keiner Party fehlen darf. Und Judith, du bist ja nach wie vor in der Musikbranche unterwegs. Wie siehst du denn so auf die Musik von heute?
1: Oh, ich kann mit Musik eigentlich generell immer was anfangen, yeah. Weil also was ich manchmal ein bisschen schade finde, ist halt, dass sich die Jüngeren halt nicht mehr so mit den Künstlern identifizieren. Das ist halt alles viel schneller. Also ich aber ich finde, es gibt so viele schöne, viele verschiedene neue coole Songs. Also das bleibt, glaube ich.
0: Ja. Ja, hast recht. Also es ist eher so dieses, der ist cool bei Instagram, da sind geile Videos, da sind Millionen Follower und dann gefällt mir auch die Musik. Und es ist nicht mehr so, erst die Musik, ne? Also das ist, oder nicht, ist jetzt auch falsch, aber es ist, glaube ich, schon oft so, dass dieses Bild nach außen bei Insta oder wo auch immer zuerst zählt. Und dann kommt
1: oder halt einfach irgendwas auf der Playlist gefunden worden ist. Ja. So.
0: Und ein Song, der vor allem durch Social Media viral gegangen ist, gibt's jetzt. The Bowser mit Magnetic. Ein großartiger Song, wie ich finde. Genau das Richtige zur Einstimmung fürs Wochenende. Macht gleich gute Laune. Das ist AIDA Radio, Primetime Show, der Talk.

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8: Schön, dass ihr mit dabei seid. Ich bin Thorsten Joost. Starten wir gemeinsam rein ins Wochenende. Und ja, vielleicht seid ihr am Wochenende auf einer Party, wo dann irgendwann dann auch mal so mittendrin ein Song kommt, den ihr alle kennt, den ihr alle mitsingt, auf den man einfach nur abgrooven kann. Das ist Coco Jumbo von Mr. President. Und diejenige, die das damals gesungen hat, als Frontfrau nämlich von Mr. President, die sind diese Woche bei mir zu Gast. Das ist T7. Und ob sie nach wie vor Musik macht, das verrät sie uns gleich in ein paar Minuten hier auf AIDA Radio.

0: Das ist AIDA Radio. Schönen Freitag euch allen. In dieser Woche ist T7 zu Gast. Sie ist die ehemalige Frontfrau von Mr. President. Das komplette Gespräch mit Judith, so heißt sie im normalen Leben, hört ihr als Podcast, der AIDA Radio Primetime Show Podcast. Und ja, lass uns mal über die Musik heute sprechen in deinem Leben. Also spielt sie noch eine große Rolle?
1: Eine sehr große. Das hat sie auch immer gespielt. Also ich habe die ganze Zeit einen Gitarristen gehabt, mit dem ich zusammengearbeitet habe und mit dem ich auch die ganze Zeit weiter aufgetreten bin. Ein bisschen kleiner, aber wir haben so ein 90er-Jahre-Akustikprogramm, wo ich halt also alles singe, was ich schon immer mal singen wollte. Von Jazz über Pop, über Rock, über Dance, über alles. Also einfach so die Lieblingssongs aus den 90ern. Und Gesangsunterricht habe ich die ganze Zeit gegeben. So, und dann habe ich mich ja in der Tat, also letztes Jahr hat dann irgendwie, gerade als ich mit meinem Gitarristen unterwegs war, ja, das Management von Giovanni Zarella angerufen und gefragt, ob ich nicht Lust hätte, mit Giovanni auf der Bühne Coco Jumbo zu singen, mit der Liveband zusammen. Ja. Und dann habe ich gedacht, ja, das finde ich super, das ist lustig. weil sich die hatten sich auch gefragt auf Tour, ob ich noch was mache oder nicht. Das war anscheinend nicht so ersichtlich. Und dann habe ich gesagt, super, machen wir. Und danach ist wirklich, das ist so eine, ja, jetzt spielt das die Musik wieder eine viel größere Rolle seitdem in meinem Leben. Weil das hat so eine Eigendynamik dann gekriegt, dass ich jetzt wieder auf der Bühne stehe.
0: Also es wird ja auch, was ich gesehen habe, wird ja auch dieser 31. Dezember, also Silvester letztes Jahr, so ein bisschen als das Comeback auch gesehen von T7, oder?
1: Ja, das wird wohl, ne?
0: Schreiben die da?
1: Ja, das schreiben die, das habe ich auch gesehen. Ich fand das auch sehr nett, das haben sie sehr nett geschrieben. Also, ja. Es war in der Tat so, dass ich halt das dann, nachdem ich das gemacht habe, immer mehr gefragt haben, willst du nicht wieder, komm doch zurück und so. Und dann habe ich gesagt, warum eigentlich nicht?
0: Hört rein in den Podcast, sehr spannende Einblicke in die Mr. President-Zeit von einer, die mittendrin war, Frontfrau Judith Hildebrand, auch bekannt als T7. Der Podcast AIDA Radio Primetime Show, der ist auf allen gängigen Kanälen und auf aidaradio.de unter Podcast zu hören. Abonniert ihn am besten, dann verpasst ihr auch keine Folge. Ab Montag gibt es dann eine neue, dann ist Boris Henn zu Gast. Er ist Lektor auf den AIDA-Schiffen und wird uns mit auf die Metropolentour nehmen. Eine großartige Reise mit kurzer Anreise und ganz, ganz viel, was ihr da in einer Woche erleben könnt. Euch allen, genießt die Zeit, feiert das Wochenende. Ich bin Thorsten Joost und wir hören uns. Servus!

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5: 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Es ist 19 Uhr.

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5: 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Es ist 20 Uhr.

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2: AIDA Time, es ist 22 Uhr.
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1: AIDA Time. Es ist 0 Uhr.
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0: 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AIDA Time. Es ist 1 Uhr.
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